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1: Guten Morgen, mein Lieber, grüß dich.
2: Hallöchen, Jens.
1: Jetzt müssen wir dazu sagen, wir haben gerade eben schon ein bisschen geredet,
2: ja,
1: und haben gesagt, dass du auch einer bist, der wo vor dem Urlaub seine Lieblingswäsche nicht mehr anzieht, damit er sie mit in den Urlaub nehmen kann.
2: Natürlich.
1: Und ich sag dir ehrlich, ich bin dein Bruder.
2: Ja, klar.
1: Ehrlich, es ist wirklich so, ohne Scheiß. Wir machen das tatsächlich, dass man wirklich sagt, nein, die schönsten Stücke werden auf die Seite gelegt und die wird dann zwei Wochen vorher gewaschen und die fasst dann niemand mehr
2: richtig,
1: an.
2: Richtig,
1: die
2: richtig. Die
1: gehen dann wirklich direkt mit in den Urlaub.
2: Und nicht irgendwie zum letztmöglichen Termin, weil dann verballere ich sie zwei Wochen vorher, du sagst es, ich trage jetzt gerade schon absolute Hassklamotten von mir, weil ich übernächste Woche im Urlaub bin. Kein Scheiß.
1: Ja, es ist tatsächlich so. Und meine Frau, die versteht immer den Ernst der Lage, oder? Ach, du hast doch tausend andere Sachen.
2: Nein.
1: Ja, würde ich möchte aber das gern mitnehmen. Und für mich, ich sage das ehrlich, es ist immer so schlimm, wenn ich dann aus dem Urlaub zurückkomme und es dauert dann ein paar Tage, bis das alles wieder aufgearbeitet ist. Das ist dann eine fürchterliche Zeit, finde ich.
2: Einziges Problem ist wirklich, ich sag's jetzt, wie es ist, Unterhosen. Weil Unterhosen, also ich habe jetzt nicht genug Unterhosen im Schrank, um vier Wochen lang über die Runden zu kommen.
1: Ja.
2: Das ist wirklich, aber gerade so, was T-Shirts betrifft und ein paar kurze Hosen, die man jetzt am Wochenende zum Beispiel schon gut anziehen könnte, die sind bei mir wirklich im Safe.
1: Ja, da gehören wir wirklich zusammen. Ich weiß nicht, ob es alle anderen auch so geht.
2: Ach, das aber sind viele,
1: da,
2: ja, ja.
1: Und wenn es dann immer heißt, ja, dann kaufst du halt auch im Urlaub Notfall was. Nein.
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0: Trapper in Duck Dynasty.
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1: Ja, unsere Jungs von der deutschen Volleyball-Nationalmannschaft haben etwas sehr Besonderes geschafft. Ja, als sie gegen den Weltmeister Italien gespielt haben, haben sie einen neuen Rekord aufgestellt. Noch nie hat ein Satz in einem Volleyball-Länderspiel so lange gedauert. B, noch nie haben sich so viele Spieler in einem Satz verletzt. Oder C, noch nie sind in einem Satz so viele Bälle kaputt gegangen. 0800 24 777. Nicole hier, guten Morgen. Wer möchte denn jetzt mit klugscheißen?
2: Hi, guten Morgen, ich bin der Flo.
1: Flo, morgen, wo kommst du her?
2: Aus Meßstetten, aus dem Zollnerkreis.
1: Aus Meßstetten. Und du bist Volleyball-Fan?
2: Nee, tatsächlich nicht, aber mein Vater spielt Volleyball, drum.
1: Aha, dann
2: weiß ich das ein bisschen.
1: Und weißt du jetzt auch die richtige Antwort?
2: Ich hoffe, ja.
1: Okay, schieß los, was denkst du?
2: Ich glaube, das war der längste Satz, der jemals gespielt wurde. Ich glaube, mit 89 Minuten oder sowas kann es sein.
1: Flo, das kann sein. Absolut richtig. Du bekommst eine Klugscheißertasse von uns. Herzlichen Glückwunsch.
2: Perfekt, danke schön. Da freue ich mich.
1: Und es war nämlich beim Testspiel. Unsere deutschen Volleyballmänner haben gegen Italien gespielt und es ging eben 1,5 Stunden hin und her, gab's noch nie. Davor wurde der Rekord erst im Juni aufgestellt, ja. Da ging der Satz 62 Minuten. Guck mal, das haben sie jetzt nochmal um eine halbe Stunde länger getoppt.
2: Okay, wusste ich auch nicht. Perfekt.
1: Verrückt, oder? Flo, ja Mensch, herzlichen Glückwunsch. Vielen Dank fürs Mitraten.
2: Dankeschön, gerne.
1: Und die nächste Chance, Klugscheißer zu werden, habt ihr morgen früh wie immer um 6:45.

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1: Erstmal guten Morgen. Ich sehe, du bist noch ganz verpennt. Doch jetzt kommt meine Nachricht.

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1: Im Studio Silas Quiring. Schönen guten Morgen. Im September gibt's wieder einige Änderungen für die Menschen in Deutschland. So weitet die Deutsche Bahn ihr Alkoholverbot an Bahnhöfen aus. Hanna Messerschmidt berichtet.
2: Nach Köln, München und Hamburg kommen etwa Berlin, Kiel und Braunschweig dazu. Lohnsteuerhilfevereine dürfen mehr Menschen als bisher beraten, weil eine Betragsgrenze wegfällt. Für Verbraucher gibt's künftig mehr Infos beim Einkaufen. Für Rechte bei kaputten Produkten gibt's verbindliche Labels und Werbung mit Begriffen wie umweltfreundlich ist künftig nur noch erlaubt, wenn Firmen das belegen können. Am 10. September klingen übrigens wieder alle unsere Handys beim bundesweiten Warntag. Und am 19. September startet in München die Wiesn.
1: Wer steckt hinter dem Drohnenangriff am Flughafen Leipzig-Halle? Die Bundesregierung vermutet offenbar Russland hinter dem versuchten Anschlag. Wie Deutschland auf den Vorfall reagieren wird, steht laut Kanzler Merz schon weitgehend fest. Details nannte er aber noch nicht. Und nun weitere Meldungen in Kürze. Eltern in Deutschland machen sich immer mehr Sorgen um die Zukunft. Das zeigt eine Umfrage für die Organisation Save the Children. Etwa ein Fünftel hat demnach Angst, nicht genug Geld für alltägliche Dinge zu haben. Und eine große Mehrheit fordert, dass die Bundesregierung mehr gegen Kinderarmut tut. Bei einer Messerattacke am New Yorker Times Square ist eine Frau getötet worden, ein Mann wurde verletzt. Die mutmaßliche Täterin wurde von der Polizei erschossen. Einen terroristischen Hintergrund schließt die Polizei nach ersten Erkenntnissen aus. Eine große Ära geht zu Ende. Lionel Messi beendet seine Karriere in der argentinischen Fußballnationalmannschaft. Nach über 20 Jahren im Trikot der Albi Celeste sagt er, es ist an der Zeit. Messi ist 2022 Weltmeister geworden. Sein letztes Spiel war das verlorene WM-Finale gegen Spanien.
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1: Guten Morgen, mein Lieber, grüß dich.
2: Hallöchen, Jens.
1: Jetzt müssen wir dazu sagen, wir haben gerade eben schon ein bisschen geredet
2: ja.
1: Und haben gesagt, dass du auch einer bist, der wo vor dem Urlaub seine Lieblingswäsche nicht mehr anzieht, damit er sie mit in den Urlaub nehmen kann.
2: Natürlich.
1: Und ich sag dir ehrlich, ich bin dein Bruder.
2: Ja,
1: ehrlich,
2: klar.
1: Es ist wirklich so, ohne Scheiß. Wir machen das tatsächlich, dass man wirklich sagt, nein, die schönsten Stücke werden auf die Seite gelegt und die wird dann zwei Wochen vorher gewaschen und die fasst dann niemand mehr
2: richtig,
1: an.
2: Richtig, richtig.
1: Die gehen dann wirklich direkt mit in den Urlaub.
2: Und nicht und irgendwie zum letztmöglichen Termin, weil dann verballere ich sie zwei Wochen vorher, du sagst es, ich trage jetzt gerade schon absolute Hassklamotten von mir, weil ich übernächste Woche im Urlaub bin. Kein Scheiß.
1: Ja, es ist tatsächlich so. Und meine Frau, die versteht immer den Ernst der Lage, oder? Ach, du hast doch tausend andere Sachen.
2: Ja,
1: würde ich möchte aber das gern mitnehmen. Und für mich, ich sage das ehrlich, es ist immer so schlimm, wenn ich dann aus dem Urlaub zurückkomme und es dauert dann ein paar Tage, bis das alles wieder aufgearbeitet ist. Das ist dann eine fürchterliche Zeit, finde ich.
2: Einziges Problem ist wirklich, ich sag's jetzt, wie es ist, Unterhosen. Weil Unterhosen, also ich habe jetzt nicht genug Unterhosen im Schrank, um vier Wochen lang über die Runden zu kommen.
1: Ja.
2: Das ist wirklich, aber gerade so, was T-Shirts betrifft und ein paar kurze Hosen, die man jetzt am Wochenende zum Beispiel schon gut anziehen könnte, die sind bei mir wirklich im Safe.
1: Ja, da gehören wir wirklich zusammen. Ich weiß nicht, ob es alle anderen auch so geht.
2: Ach, das sind viele, ja.
1: Und wenn es dann immer heißt, ja, dann kaufst du halt auch im Urlaub Notfall was. Nein.
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1: Im Studio Silas Quiring. Schönen guten Morgen. Im September ändert sich in Deutschland einiges. Die Deutsche Bahn weitet ihr Alkoholverbot an Bahnhöfen aus. Neben Köln, München und Hamburg kommen jetzt auch Berlin, Kiel und Braunschweig dazu. Lohnsteuerhilfevereine dürfen künftig mehr Menschen beraten. Außerdem gibt's beim Einkaufen mehr Transparenz. Versprechen wie umweltfreundlich müssen Firmen künftig nachweisen können. Und am 10. September klingeln wieder alle Handys beim bundesweiten Warntag. Wer steckt hinter dem Drohnenangriff am Flughafen Leipzig-Halle? Die Bundesregierung vermutet offenbar Russland hinter dem versuchten Anschlag. Wie Deutschland auf den Vorfall reagieren wird, steht laut Kanzler Merz schon weitgehend fest. Details nannte er aber noch nicht. SPD-Fraktionsvizin Siemtje Möller sagte in der ARD:
2: Ich erwarte, dass es ein ganzes Bündel von Maßnahmen ist, sowohl nationale wie beispielsweise

0: Etwa ein Fünftel hat demnach Angst, nicht genug Geld für alltägliche Dinge zu haben. Und eine große Mehrheit fordert, dass die Bundesregierung mehr gegen Kinderarmut tut. Weil er die verbotene Arbeiterpartei Kurdistans unterstützt hat, hat das Oberlandesgericht Stuttgart einen Mann zu einer Bewährungsstrafe verurteilt. Der 48-Jährige hatte in Heilbronn unter anderem Spendenaufrufe organisiert. Die PKK hatte bis letztes Jahr mit Waffen für die Rechte der Kurden und gegen die Türkei gekämpft. Heute Abend steigt auch Dortmund in den DFB-Pokal ein. Die Borussia spielt gegen den Oberligist HEBC aus Hamburg, und zwar im Hamburger Volksparkstadion. Morgen schließen die Bayern die erste Pokalrunde ab mit der Partie bei Zweitligist VfL Osnabrück.
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1: Im Studio Silas Quiring. Schönen guten Morgen. Mit dem neuen Monat ändert sich wieder so einiges. Unter anderem bekommen Verbraucher künftig mehr Infos beim Einkaufen. Hanna Messerschmidt mit mehr.
2: Es gibt neue EU-weite und vor allem verbindliche Labels für Gewährleistung und Garantie bei kaputten Produkten. Und Werbung mit Begriffen wie umweltfreundlich ist künftig nur noch erlaubt, wenn Firmen das belegen können. Die Deutsche Bahn weitet ihr Alkoholverbot an Bahnhöfen aus. Neu mit dabei ist unter anderem der Berliner Hauptbahnhof. Dazu kommen wichtige Termine, darunter die drei Landtagswahlen in Sachsen-Anhalt, Mecklenburg-Vorpommern und Berlin sowie der bundesweite Warntag am 10. September.
1: Der umstrittene Online-Riese Shein ist jetzt an der Börse. Bei seinem Debüt in Hongkong hatte er allerdings einen schwachen Start. Shein will mit den jetzt eingesammelten rund 1,5 Milliarden Euro den Expansionskurs finanzieren. Mit billiger und schnell gelieferter Kleidung ist die Plattform sehr erfolgreich. Groß ist aber auch die Kritik. Die Vorwürfe reichen von schlechter Umweltbilanz bis hin zu Zwangsarbeit. Und nun weitere Meldungen in Kürze. Millionen Menschen weltweit haben aktuell Probleme mit Microsoft. Unter anderem funktioniert Outlook nicht richtig. Nutzer können sich erst gar nicht einloggen oder keine E-Mails senden oder empfangen. Grund ist ein technischer Fehler, wodurch der Zugriff auf die Server verhindert wird. In Baden-Württemberg entscheiden sich immer mehr Azubis fürs Handwerk. Zum heutigen Ausbildungsstart sind mehr als 17.000 neue Verträge unterschrieben worden, teilte das Handwerk BW mit. Das sind 3% mehr als im Vorjahr. Ein Grund, die Branche gilt als besonders zukunftssicher. Landespokalsieger gegen Vizemeister und vielleicht eine dicke Überraschung. Im DFB-Pokal hat der HEBC aus Hamburg heute Abend Borussia Dortmund zu Gast. Der Fünftligist sagt, das ist das Spiel unseres Lebens. Über 40.000 Fans werden im Hamburger Volksparkstadion erwartet.
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1: Ja, Hände schütteln gehört ja zum Alltag wie Essen und Trinken. Aber warum machen wir das eigentlich? Also woher kommt es, dass wir uns zur Begrüßung die Hand geben? Hat man damit ursprünglich gezeigt, A, hey, ich bin gesund, ich habe keinen Dreck an den Händen, B, dass man in Frieden kommt, ich habe keine Waffe in der Hand, oder C, dass man noch zu haben ist. Guck mal, ich habe gar keinen Ring. 0800 24 7 107 7. Nicole hier, guten Morgen. Wen habe ich denn jetzt dran, wer möchte mit Klugscheißen?
2: Der Thomas aus Schilling-Schwenning, hallo.
1: Guten Morgen, Thomas. Bist du schon bei der Arbeit oder wo erwische ich dich?
2: Ich bin gerade auf dem Weg dorthin.
1: Und wie begrüßt du dich mit deinen Kollegen?
2: Naja, morgens eigentlich immer nur per Hallo, guten Morgen
1: hallo.
2: Oder so, aber
1: ja.
2: In der Regel nimmt man ja einen Handschlag.
1: Einen Handschlag. Und das Händeschütteln. Woher kommt es denn? Was sagst du?
2: Ja, ich denk, das kommt daher, dass man in Frieden kommt und keine Waffe dabei hat, weil man ja auch die rechte Hand nimmt.
1: Und damit hast du absolut recht. Klugscheißertaste geht zu dir nach Villingen-Schwenningen, Thomas.
2: Vielen Dank.
1: Man zeigt, man hat keine Waffe in der Hand und dieses Schütteln, das bewirkt, falls du was im Ärmel versteckt hättest, dass das dann rausfallen würde.
2: Naja, siehst du mal, und genau dasselbe ist es auch beim Zuprosten. Da ist es so, dass falls es vergiftet wäre, dass man dann beim Überschwappen auch das Gift beim anderen drin hat.
1: Richtig, wenn man sich zuprostet. Aber das mit der rechten Hand, warum hast du das so betont?
2: Ja, weil wie gesagt, die meisten sind ja Rechtshänder und dementsprechend. Rechte Hand.
1: Guck mal, dann habe ich hier einen verdienten Klugscheißer an diesem Dienstagmorgen.
2: Ja, vielen Dank.
1: Danke dir fürs Mitraten.
2: Danke auch. Ciao.
1: Und die nächste Klugscheißerfrage haben wir morgen früh für euch. Wie immer um 6:45.

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1: Im Studio Silas Quiring. Schönen guten Morgen. Der September ist da und mit ihm auch wieder einige Änderungen. Für Verbraucher gibt's künftig mehr Infos beim Einkaufen. Überall in der EU sind Labels zur Gewährleistung und Garantie bei kaputten Produkten Pflicht. Und wer mit Begriffen wie umweltfreundlich wirbt, muss das jetzt belegen können. Außerdem weitet die Deutsche Bahn ihr Alkoholverbot an Bahnhöfen aus. Politisch ist in diesem Monat auch viel los. In Sachsen-Anhalt, Mecklenburg-Vorpommern und Berlin wird gewählt. Eltern in Deutschland machen sich zunehmend Sorgen um die Zukunft. Das zeigt eine Umfrage für die Organisation Save the Children. Etwa ein Fünftel hat demnach Angst, nicht genug Geld für alltägliche Dinge zu haben. Viele Kinder müssen auf Dinge verzichten, die für Gleichaltrige normal sind, etwa neue Klamotten oder Hobbys. Erik Großhaus von Save the Children sagt:
2: Für etwa 21% der Befragten sind Dinge wie neue Möbel, Ausflüge, Restaurantbesuche oder Urlaube eher nicht oder auf keinen Fall drin. Das hat natürlich

0: Zeitalter führen. Seinen ersten großen Auftritt hat Ternes nächste Woche, wenn Apple neue Produkte vorstellt. Heute Abend steigt auch Dortmund in den DFB-Pokal ein. Die Borussia spielt gegen den Oberligist HEBC aus Hamburg, und zwar im Hamburger Volksparkstadion. Morgen schließen die Bayern die erste Pokalrunde ab mit der Partie bei Zweitligist VfL Osnabrück.
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1: Im Studio Silas Quiring. Schönen guten Tag. Im September gibt's wieder einige Änderungen für die Menschen in Deutschland. So weitet die Deutsche Bahn ihr Alkoholverbot an Bahnhöfen aus. Hanna Messerschmidt berichtet.
2: Nach Köln, München und Hamburg kommen etwa Berlin, Kiel und Braunschweig dazu. Lohnsteuerhilfevereine dürfen mehr Menschen als bisher beraten, weil eine Betragsgrenze wegfällt. Für Verbraucher gibt's künftig mehr Infos beim Einkaufen. Für Rechte bei kaputten Produkten gibt's verbindliche Labels und Werbung mit Begriffen wie umweltfreundlich ist künftig nur noch erlaubt, wenn Firmen das belegen können. Am 10. September klingen übrigens wieder alle unsere Handys beim bundesweiten Warntag. Und am 19. September startet in München die Wiesn.
1: Wer steckt hinter dem Drohnenangriff am Flughafen Leipzig-Halle? Die Bundesregierung vermutet offenbar Russland hinter dem versuchten Anschlag. Wie Deutschland auf den Vorfall reagieren wird, steht laut Kanzler Merz schon weitgehend fest. Details nannte er aber noch nicht.

0: Koalition warnt, geplante Sozialkürzungen vom Bund würden die Lage weiter verschlechtern. Für Fans und Vereine ist heute ein aufregender Tag. In den 5 großen europäischen Fußballligen schließt das Transferfenster. Letztes Jahr haben die Clubs in Deutschland, England, Italien, Spanien und Frankreich im Sommertransferfenster rund 7 Milliarden Euro für neue Spieler ausgegeben.
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1: Guten Morgen, meine Lieben, grüßt euch.
2: Hi Jens.
3: Morgen Jens.
1: Ja, es geht los. Mein Arm juckt und ich habe es nicht mal gemerkt. Das heißt, es ist Fliegensaison. Natürlich, wenn es jetzt so feucht wird, kommen die irgendwie noch vermehrt raus, habe ich irgendwie das Gefühl.
3: Scheiß das heißt, Viecher, also generell, ehrlich, ey.
1: Ja, die Nacht um die Ohren geschlagen, dieses Mistvieh zu suchen. Warum hat man die jetzt züchtet, dass die leuchtet, dass man die einfach findet oder irgendwas, dass man den bloß hinterher
2: laufen müsste. Weißt du, wie nervig das wäre, wenn die auch noch leuchten würden?
1: Nein, weißt du, was richtig schön wäre, wenn die Fett saugen würde? Das wäre richtig gut. Da wäre ich sofort dabei. Warum wollen die Blut? Die sollen doch unser Fett saugen, das wäre viel besser.
3: Also nein, ja, es nervt. Mit Stechmücken kann ich mittlerweile gut umgehen. Da habe ich so einen Hitzestick, den haue ich direkt auf den Stich drauf, dann juckt der wenigstens nicht. Mich regen viel mehr die Mücken auf, die gerade von draußen reinkommen, wenn man lüftet. Also gerade wenn es jetzt regnet, diese riesen Fliegen. Gestern Mittag habe ich mich hingelegt und ich höre schon irgendwo weit entfernt.
1: Brummeln da.
3: Irgendwann an mein Ohr. Und dann habe ich den größten Erfolg des Jahres gefeiert. Ich habe diese Fliege wirklich mit einem Kissen rausgetrieben aus der offenen Tür. Oh. Die wollte noch mal reinkommen. Ich habe sie rausgedonnert. Ja, es ist nervig. Okay.
2: Als ich vor 2 Wochen auf Mallorca war, da waren auch die Moskitos schon schwer im Einsatz und vor allem bei uns im Badezimmer die ganze Zeit. Und da bin ich einfach mit der Dusche immer auf Jagd gegangen. Also ich habe mit Wasser aus der Luft runtergeholt.
3: Oh Mann, das ist leider ein richtig gutes Gefühl, wollte ich gerade sagen.
1: Ja, genau.
3: Und noch ein ernst gemeinter Tipp. Als Angler schlage ich mich sowieso im Sommer mit den Viechern abends rum. Anti-Brumm. Also sich einmal einsprühen mit diesen Sprays, das hilft wirklich extrem. Eklig, aber es hilft.
1: Ich sag Autan, aber es ist egal, wer der Markenname. Aber es hilft wirklich. Wenn wir viel mit dem Hund laufen, sprühe ich mich vorher auch ein, weil da bleibt alles weg.
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1: Im Studio Silas Quiring. Schönen guten Tag. Die Bundesregierung wird den Drohnenvorfall am Leipziger Flughafen wohl offiziell einem russischen Geheimdienst zuschreiben, das berichtet die Bild. Bisher war man ja eher zurückhaltend mit direkten Schuldzuweisungen, Colin Mock.
2: Ja, aber die Spur der Ermittler führt wohl inzwischen recht deutlich nach Russland, heißt es aus Sicherheitskreisen. Innenminister Dobrindt und Außenminister Wadephul sollen heute weitere Details bekannt geben. Auch welche Konsequenzen es geben wird, soll in Kürze feststehen. Anfang August war eine Sprengstoffdrohne am Leipziger Flughafen gefunden worden. Eine zweite soll mit einem Frachtflugzeug zusammengestoßen sein.
1: Der September ist da und mit ihm auch wieder einige Änderungen. Für Verbraucher gibt's künftig mehr Infos beim Einkaufen. Überall in der EU sind Labels zur Gewährleistung und Garantie bei kaputten Produkten Pflicht. Und wer mit Begriffen wie umweltfreundlich wirbt, muss das jetzt belegen können. Außerdem weitet die Deutsche Bahn ihr Alkoholverbot an Bahnhöfen aus. Politisch ist in diesem Monat auch viel los. In Sachsen-Anhalt, Mecklenburg-Vorpommern und Berlin wird gewählt. Und nun weitere Meldungen in Kürze. Der September ist da und damit auch einige Änderungen. Für Verbraucher gibt's mehr Infos beim Einkaufen. Überall in der EU sind Labels zu Gewährleistung und Garantie Pflicht. Außerdem weitet die Deutsche Bahn ihr Alkoholverbot auf weitere Bahnhöfe aus. Und am 10. September ist wieder bundesweiter Warntag. Shein ist jetzt an der Börse. In Hongkong hat

0: Nebenwirkungen der verschreibungspflichtigen Tabletten sind vergleichbar mit der Spritze. Die mindestens 170 Euro pro Monat müssen die Patienten in aller Regel selbst zahlen.
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1: Im Studio Silas Quiring. Schönen guten Tag. Direkte Schuldzuweisungen hat es bisher nicht gegeben. Jetzt will die Bundesregierung aber Russland für die Sprengstoffdrohne am Flughafen Leipzig-Halle verantwortlich machen. Das berichtet die Bild. Heute soll es weitere Details zu dem Vorfall geben. Außenminister Wadephul sagte zu möglichen Konsequenzen:
2: Von unserer Seite gibt es keine Überreaktionen, aber Reaktionen, wenn wir angegriffen werden. Wir stehen an der Seite unseres ukrainischen Partners. Und Russland muss wissen, dass Deutschland ein Stabilitätsfaktor in Europa ist, der immer auch zu Verhandlungen bereit ist, aber der sich in keiner Weise einschüchtern lässt.
1: Nach einer weltweiten Panne bei Microsoft sind die Systeme wieder angelaufen. Millionen Menschen hatten seit gestern Abend Probleme mit Outlook. Nutzer konnten sich nicht einloggen oder keine E-Mails senden oder empfangen. Grund war ein technischer Fehler in der Cloud, wodurch der Zugriff auf die Server verhindert wurde. Bevor bei allen Nutzern wieder alles stabil läuft, wird es noch ein wenig dauern. Und nun weitere Meldungen in Kürze. In Baden-Württemberg entscheiden sich immer mehr Azubis fürs Handwerk. Zum heutigen Ausbildungsstart sind mehr als 17.000 neue Verträge unterschrieben worden, teilte das Handwerk BW mit. Das sind 3% mehr als im Vorjahr. Ein Grund: die Branche gilt als besonders zukunftssicher. Die Versicherungsschäden durch Starkregen, Stürme und Co. sind in Deutschland dieses Jahr bisher vergleichsweise niedrig. Der Chef des Gesamtverbands der Versicherer, Asmussen, spricht aber von Glück statt einem positiven Trend und warnt auf lange Sicht vor mehr Unwetterschäden.

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1: Ja, Hände schütteln gehört ja zum Alltag wie Essen und Trinken. Aber warum machen wir das eigentlich? Also woher kommt es, dass wir uns zur Begrüßung die Hand geben? Hat man damit ursprünglich gezeigt, A, hey, ich bin gesund, ich habe keinen Dreck an den Händen, B, dass man in Frieden kommt, ich habe keine Waffe in der Hand, oder C, dass man noch zu haben ist. Guck mal, ich habe gar keinen Ring. 0800 24 7 1077. Nicole hier, guten Morgen. Wen habe ich denn jetzt dran, wer möchte mit Klugscheißen?
2: Der Thomas aus Schwenning, hallo.
1: Guten Morgen, Thomas. Bist du schon bei der Arbeit oder wo erwische ich dich?
2: Ich bin gerade auf dem Weg dorthin.
1: Und wie begrüßt du dich mit deinen Kollegen?
2: Ja, morgens eigentlich immer nur per Hallo, guten Morgen
1: hallo.
2: Oder so, aber
1: ja.
2: In der Regel nimmt man ja einen Handschlag.
1: Einen Handschlag. Und das Händeschütteln. Woher kommt es denn? Was sagst du?
2: Ja, ich denke, das kommt daher, dass man in Frieden kommt und keine Waffe dabei hat, weil man ja auch die rechte Hand nimmt.
1: Und damit hast du absolut recht. Klugscheißertaste geht zu dir nach Villingen-Schwenningen, Thomas.
2: Vielen Dank.
1: Man zeigt, man hat keine Waffe in der Hand und dieses Schütteln, das bewirkt, falls du was im Ärmel versteckt hättest, dass das dann rausfallen würde.
2: Naja, siehst du mal, und genau dasselbe ist es auch beim Zuprosten. Da ist es so, dass falls es vergiftet wäre, dass man dann beim Überschwappen auch das Gift beim anderen drin hat.
1: Richtig, wenn man sich zuprostet. Aber das mit der rechten Hand, warum hast du das so betont?
2: Ja, weil wie gesagt, die meisten sind ja Rechtshänder und dementsprechend.
1: Ah, verstehe.
2: Rechte Hand.
1: Guck mal, dann habe ich hier einen verdienten Klugscheißer an diesem Dienstagmorgen.
2: Ja, vielen Dank.
1: Danke dir fürs Mitraten.
2: Danke auch. Ciao.
1: Und die nächste Klugscheißerfrage haben wir morgen früh für euch. Wie immer um 6:45.

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1: Im Studio Silas Quiring. Schönen guten Tag. Direkte Schuldzuweisungen hat es bisher nicht gegeben. Jetzt will die Bundesregierung aber Russland für die Sprengstoffdrohne am Flughafen Leipzig-Halle verantwortlich machen. Das berichten mehrere Medien. Mehr Details zum Vorfall sollen heute Innenminister Dobrindt und Außenminister Wadefuhr liefern. Anfang August war eine Sprengstoffdrohne am Leipziger Flughafen gefunden worden. Eine zweite soll mit einem Frachtflugzeug zusammengestoßen sein. Die steigenden Wohnkosten zwingen immer mehr Mieter in Deutschland zu Einschnitten. Fast jeder Zweite muss bei Freizeit und Urlaub sparen. Zu dem Ergebnis kommt der Deutsche Mieterbund in einer Umfrage. Fast jeder Dritte sorgt sich, die Miete bald nicht mehr bezahlen zu können. Mieterbund-Präsidentin Melanie Weber-Moritz sagt:
2: Wohnen wird für immer mehr Menschen zum Abstiegsrisiko. Der Sozialstaat muss zunehmend auffangen, was auf dem Wohnungsmarkt nicht funktioniert. Und auf dem Wohnungsmarkt vertieft sich die soziale Ungleichheit.
1: Und nun weitere Meldungen in Kürze. Bei zwei Verpuffungen in Pfullendorf im Kreis Sigmaringen sind drei Menschen verletzt worden. Schuld war wohl ein technischer Defekt auf einem Firmengelände. Alle Verletzten sind außer Lebensgefahr. Der September ist da und damit auch einige Änderungen. Für Verbraucher gibt's mehr Infos beim Einkaufen. Überall in der EU sind Labels zu Gewährleistung und Garantie Pflicht. Außerdem weitet die Deutsche Bahn ihr Alkoholverbot auf weitere Bahnhöfe aus. Und am 10. September ist wieder bundesweiter Warntag. Für Fans und Vereine ist heute ein aufregender Tag. In den fünf großen europäischen Fußballligen schließt das Transferfenster. Letztes Jahr haben die Clubs in Deutschland, England, Italien, Spanien und Frankreich im Sommertransferfenster rund 7 Milliarden Euro für neue Spieler ausgegeben.
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1: Studio Hanna Messerschmidt. Schönen guten Tag. Direkte Schuldzuweisungen hat es bisher nicht gegeben. Jetzt will die Bundesregierung aber Russland für die Sprengstoffdrohne am Flughafen Leipzig-Halle verantwortlich machen. Das berichten mehrere Medien. Mehr Details zum Vorfall sollen heute Innenminister Dobrindt und Außenminister Wadefuhl liefern. Anfang August war eine Sprengstoffdrohne am Flughafen gefunden worden. Eine zweite soll mit einem Frachtflugzeug zusammengestoßen sein. Die steigenden Wohnkosten zwingen immer mehr Mieter in Deutschland zu Einschnitten. Fast jeder Zweite muss bei Freizeit und Urlaub sparen. Zu dem Ergebnis kommt der Deutsche Mieterbund in einer Umfrage. Fast jeder Dritte sorgt sich, die Miete bald nicht mehr bezahlen zu können. Mieterbundpräsidentin Melanie Weber-Moritz sagt:
2: Wohnen wird für immer mehr Menschen zum Abstiegsrisiko. Der Sozialstaat muss zunehmend auffangen, was auf dem Wohnungsmarkt nicht funktioniert. Und auf dem Wohnungsmarkt vertieft sich die soziale Ungleichheit.
1: Und nun weitere Meldungen in Kürze. Im September ändert sich in Deutschland einiges. Die Deutsche Bahn weitet ihr Alkoholverbot auf weitere Bahnhöfe aus. Lohnsteuerhilfevereine dürfen künftig mehr Menschen beraten. Außerdem gibt's beim Einkaufen mehr Transparenz. Versprechen wie umweltfreundlich müssen Firmen künftig nachweisen können. Bei einem der wertvollsten und größten Unternehmen der Welt gibt's heute einen Wechsel an der Spitze. Apple-CEO Tim Cook übergibt an seinen Nachfolger John Ternes. Der soll den iPhone-Konzern ins KI-Zeitalter führen. Seinen ersten großen Auftritt hat Ternes nächste Woche, wenn Apple neue Produkte vorstellt. Für Fans und Vereine ist es heute ein aufregender Tag. In den 5 großen europäischen Fußballligen schließt das Transferfenster. Letztes Jahr haben die Clubs in Deutschland, England, Italien, Spanien und Frankreich im Sommertransferfenster rund 7 Milliarden Euro für neue Spieler ausgegeben.
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1: Guten Morgen, meine Lieben. Grüßt euch.
2: Hi Jens.
3: Morgen Jens.
1: Ja, es geht los. Mein Arm juckt und ich habe es nicht mal gemerkt. Das heißt, es ist Fliegensaison. Natürlich, wenn es jetzt so feucht wird, kommen die irgendwie noch vermehrt raus, habe ich irgendwie das Gefühl.
3: Scheiß
1: das heißt,
3: Viecher, also genau, ehrlich, ey.
1: Ja, die Nacht um die Ohren geschlagen, dieses Mistvieh zu suchen. Warum hat man die jetzt züchtet, dass die leuchtet, dass man die einfach findet oder irgendwas, dass man den bloß hinterherlaufen
2: müsste. Weißt du, wie nervig das wäre, wenn die auch noch leuchten würden?
1: Nein, weißt du, was richtig schön wäre, wenn die Fett saugen würde. Das wäre richtig gut. Da wäre ich sofort dabei. Warum wollen die Blut? Die sollen doch unser Fett saugen, das wäre viel besser.
3: Also nein, ja, es nervt. Mit Stechmücken kann ich mittlerweile gut umgehen. Da habe ich so einen Hitzestick, den haue ich direkt auf den Stich drauf, dann juckt der wenigstens nicht. Mich regen viel mehr die Mücken auf, die gerade von draußen reinkommen, wenn man lüftet. Also gerade wenn es jetzt regnet, diese riesen Fliegen. Gestern Mittag habe ich mich hingelegt und ich höre schon irgendwo weit entfernt.
1: Brummeln da.
3: Irgendwann an mein Ohr. Und dann habe ich den größten Erfolg des Jahres gefeiert. 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Oh. Die wollte noch mal reinkommen. Ich habe sie rausgedonnert. Ja, es ist nervig. Okay.
2: Als ich vor 2 Wochen auf Mallorca war, da waren auch die Moskitos schon schwer im Einsatz und vor allem bei uns im Badezimmer die ganze Zeit. Und da bin ich einfach mit der Dusche immer auf Jagd gegangen. Also ich habe mit Wasser aus der Luft runtergeholt.
3: Oh Mann, das ist leider ein richtig gutes Gefühl, wollte ich gerade sagen.
1: Ja, genau.
3: Und noch ein ernst gemeinter Tipp. Als Angler schlage ich mich sowieso im Sommer mit den Viechern abends rum. Antibrumm. Also sich einmal einsprühen mit diesen Sprays, das hilft wirklich extrem. Eklig, aber es hilft.
1: Ich sag Autan, aber es ist egal, wer der Markenname. Aber es hilft wirklich. Wenn wir viel mit dem Hund laufen, sprühe ich mich vorher auch ein, weil da bleibt alles weg.
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1: Im Studio Hanna Messerschmidt. Schönen guten Tag. Die Bundesregierung wird den Drohnenvorfall am Flughafen Leipzig-Halle wohl offiziell einem russischen Geheimdienst zuschreiben. Das berichten mehrere Medien. Bisher war man ja eher zurückhaltend mit direkten Schuldzuweisungen. Colin Mock.
2: Ja, aber die Spur der Ermittler führt wohl inzwischen recht deutlich nach Russland, heißt es aus Sicherheitskreisen. Innenminister Dobrindt und Außenminister Wadephul sollen heute weitere Details bekannt geben. Auch welche Konsequenzen es geben wird, soll in Kürze feststehen. Anfang August war eine Sprengstoffdrohne am Leipziger Flughafen gefunden worden. Eine zweite soll mit einem Frachtflugzeug zusammengestoßen sein.
1: Der September ist da und mit ihm auch wieder einige Änderungen. Für Verbraucher gibt's künftig mehr Infos beim Einkaufen. Überall in der EU sind Labels zur Gewährleistung und Garantie bei kaputten Produkten Pflicht. Und wer mit Begriffen wie umweltfreundlich wirbt, muss das jetzt belegen können. Außerdem weitet die Deutsche Bahn ihr Alkoholverbot an Bahnhöfen aus. Politisch ist in diesem Monat auch viel los. In Sachsen-Anhalt, Mecklenburg-Vorpommern und Berlin wird gewählt. Und nun weitere Meldungen in Kürze. Es hat offenbar einen Zwischenfall an einem Umspannwerk in Brandenburg gegeben. Wie die Märkische Allgemeine Zeitung schreibt, wurden Raketen mit Sprengstoff gefunden. Betroffen soll eine Anlage in der Nähe des Kraftwerks Jentschwalde sein. Bislang gibt's noch keine offiziellen Infos zu Schäden. Neben der Abnehmspritze gibt's ab sofort auch Abnehmpillen in der Apotheke. Der Wirkstoff ist jetzt in Deutschland auch in Tablettenform auf dem Markt. Die Patienten müssen die Tabletten selbst zahlen. Das kostet 170 Euro aufwärts pro Monat. Landespokalsieger gegen Vizemeister und vielleicht eine dicke Überraschung. Im DFB-Pokal hat der HEBC aus Hamburg heute Abend Borussia Dortmund zu Gast. Der Fünftligist sagt, das ist das Spiel unseres Lebens. Über 40.000 Fans werden im Hamburger Volksparkstadion erwartet.
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1: Im Studio Hanna Messerschmidt. Schönen guten Tag. Schon wieder hat es eine Attacke auf die kritische Infrastruktur in Deutschland gegeben. Die Polizei meldet einen Zwischenfall bei einem Umspannwerk in Brandenburg. Tom Husse, die Rede ist von einer Explosion.
2: Ja, richtig, das hat die Polizei gesagt. In der Nähe des Kohlekraftwerks hier in Schwalde wurden heute früh mehrere Brand- und Sprengstoffvorrichtungen entdeckt, die aber nicht alle explodiert sind. Von Netzbetreiber 50 Hertz heißt es, mehrere Leitungen wurden beschädigt. Auf die allgemeine Stromversorgung hatte das aber keinen Einfluss. Die genauen Hintergründe sind noch unklar.
1: Direkte Schuldzuweisungen hat es bisher nicht gegeben. Jetzt will die Bundesregierung aber Russland für die Sprengstoffdrohne am Flughafen Leipzig-Halle verantwortlich machen. Das berichten mehrere Medien. Mehr Details zum Vorfall sollen heute Innenminister Dobrindt und Außenminister Wadefuhl liefern. Anfang August war eine Sprengstoffdrohne am Flughafen gefunden worden. Eine zweite soll mit einem Frachtflugzeug zusammengestoßen sein. Und nun weitere Meldungen in Kürze. Eltern in Deutschland machen sich immer mehr Sorgen um die Zukunft. Das zeigt eine Umfrage für die Organisation Save the Children. Etwa ein Fünftel hat demnach Angst, nicht genug Geld für alltägliche Dinge zu haben. Und eine große Mehrheit fordert, dass die Bundesregierung mehr gegen Kinderarmut tut. Shein ist jetzt an der Börse. In Hongkong hatte der umstrittene Online-Modehändler aber einen schwachen Start. Mit den jetzt eingesammelten rund 1,5 Milliarden Euro soll der Expansionskurs finanziert werden. Kritiker werfen Shein unter anderem eine schlechte Umweltbilanz und Zwangsarbeit vor. Am letzten Tag des Transferfensters kommt noch einmal Bewegung in den VfB-Kader. Offensivtalent Lazar Jovanovic wechselt zum italienischen Erstligisten Udinese Calcio. Auch mögliche Wechsel von Wanyoman, Leveling und Buonani sind noch nicht vom Tisch. Erkan Uğuz soll hingegen bleiben.
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1: Ja, Hände schütteln gehört ja zum Alltag wie Essen und Trinken. Aber warum machen wir das eigentlich? Also woher kommt es, dass wir uns zur Begrüßung die Hand geben? Hat man damit ursprünglich gezeigt, A, hey, ich bin gesund, ich habe keinen Dreck an den Händen, B, dass man in Frieden kommt, ich habe keine Waffe in der Hand, oder C, dass man noch zu haben ist. Guck mal, ich habe gar keinen Ring. 0800 24 7 107 7. Nicole hier, guten Morgen. Wen habe ich denn jetzt dran, wer möchte mit Klugscheißen?
2: Der Thomas aus Schilling-Schwenning, hallo.
1: Guten Morgen, Thomas. Bist du schon bei der Arbeit oder wo erwische ich dich?
2: Ich bin gerade auf dem Weg dorthin.
1: Und wie begrüßt du dich mit deinen Kollegen?
2: Ja, morgens eigentlich immer nur per Hallo, guten Morgen
1: hallo.
2: Oder so, aber
1: ja.
2: In der Regel nimmt man ja einen Handschlag.
1: Einen Handschlag. Und das Händeschütteln. Woher kommt es denn? Was sagst du?
2: Ja, ich denke, das kommt daher, dass man in Frieden kommt und keine Waffe dabei hat, weil man ja auch die rechte Hand nimmt.
1: Und damit hast du absolut recht. Klugscheißertaste geht zu dir nach Villingen-Schwenningen, Thomas.
2: Vielen Dank.
1: Man zeigt, man hat keine Waffe in der Hand und dieses Schütteln, das bewirkt, falls du was im Ärmel versteckt hättest, dass das dann rausfallen würde.
2: Naja, siehst du mal, und genau dasselbe ist es auch beim Zuprosten. Da ist es so, dass falls es vergiftet wäre, dass man dann beim Überschwappen auch das Gift beim anderen drin hat.
1: Richtig, wenn man sich zuprostet. Aber das mit der rechten Hand, warum hast du das so betont?
2: Ja, weil wie gesagt, die meisten sind ja Rechtshänder und dementsprechend...
1: Verstehe.
2: Rechte Hand.
1: Guck mal, dann habe ich hier einen verdienten Klugscheißer an diesem Dienstagmorgen.
2: Ja, vielen Dank.
1: Danke dir fürs Mitraten.
2: Danke auch. Ciao.
1: Und die nächste Klugscheißerfrage haben wir morgen früh für euch. Wie immer um 6:45.

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1: Im Studio Hanna Messerschmidt. Schönen guten Tag. Bei einer Attacke auf ein Umspannwerk in Brandenburg hat es eine Detonation gegeben. Das hat die Polizei bestätigt. Es wurden mehrere Brand- und Sprengstoffvorrichtungen gefunden, die aber nicht alle explodiert sind. Die Anlage steht beim Kraftwerk Jenschwalde. Die Hintergründe sind noch unklar. Mehrere Leitungen wurden beschädigt, heißt es vom Netzbetreiber 50 Hertz. Die Stromversorgung ist aber nicht gefährdet. Die Bundesregierung wird den Drohnenvorfall am Flughafen Leipzig-Halle wohl offiziell einem russischen Geheimdienst zuschreiben. Das berichten mehrere Medien. Bisher war man ja eher zurückhaltend mit direkten Schuldzuweisungen. Colin Mock.
2: Ja, aber die Spur der Ermittler führt wohl inzwischen recht deutlich nach Russland, heißt es aus Sicherheitskreisen. Innenminister Dobrindt und Außenminister Wadephul sollen heute weitere Details bekannt geben. Auch welche Konsequenzen es geben wird, soll in Kürze feststehen. Anfang August war eine Sprengstoffdrohne am Leipziger Flughafen gefunden worden. Eine zweite soll mit einem Frachtflugzeug zusammengestoßen sein.
1: Und nun weitere Meldungen in Kürze. Das ÖPNV-Angebot in Baden-Württemberg gehört zu den 6 besten in ganz Deutschland. Die Landeshauptstadt Stuttgart landet sogar auf Platz 2 der deutschen Großstädte, knapp hinter Frankfurt. Das hat eine bundesweite Auswertung gezeigt. Der September ist da und damit auch einige Änderungen. Für Verbraucher gibt's mehr Infos beim Einkaufen. Überall in der EU sind Labels zur Gewährleistung und Garantiepflicht. Außerdem weitet die Deutsche Bahn ihr Alkoholverbot auf weitere Bahnhöfe aus. Und am 10. September ist wieder bundesweiter Warntag. Am letzten Tag des Transferfensters kommt noch einmal Bewegung in den VfB-Kader. Offensivtalent Lazar Jovanovic wechselt zum italienischen Erstligisten Udinese Calcio. Auch mögliche Wechsel von Wagnumann, Leveling und Buonanni sind noch nicht vom Tisch. El Canus soll hingegen bleiben.
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1: Im Studio Hanna Messerschmidt. Schönen guten Abend. Bei einer Attacke auf ein Umspannwerk in Brandenburg hat es eine Detonation gegeben. Das hat die Polizei bestätigt. Es wurden mehrere Brand- und Sprengstoffvorrichtungen gefunden, die aber nicht alle explodiert sind. Die Anlage steht beim Kraftwerk Jenschwalde. Die Hintergründe sind noch unklar. Mehrere Leitungen wurden beschädigt, heißt es vom Netzbetreiber 50 Hertz. Die Stromversorgung ist aber nicht gefährdet. Die steigenden Wohnkosten zwingen immer mehr Mieter in Deutschland zu Einschnitten. Fast jeder Zweite muss bei Freizeit und Urlaub sparen. Zu dem Ergebnis kommt der Deutsche Mieterbund in einer Umfrage. Fast jeder Dritte sorgt sich, die Miete bald nicht mehr bezahlen zu können. Mieterbundpräsidentin Melanie Weber-Moritz sagt:
2: Wohnen wird für immer mehr Menschen zum Abstiegsrisiko. Der Sozialstaat muss zunehmend auffangen, was auf dem Wohnungsmarkt nicht funktioniert. Und auf dem Wohnungsmarkt vertieft sich die soziale Ungleichheit.
1: Und nun weitere Meldungen in Kürze. Das ÖPNV-Angebot in Baden-Württemberg gehört zu den 6 besten in ganz Deutschland. Die Landeshauptstadt Stuttgart landet sogar auf Platz 2 der deutschen Großstädte, knapp hinter Frankfurt. Das hat eine bundesweite Auswertung gezeigt. Nach der Abnehmspritze kommt jetzt die Abnehmpille. Seit heute gibt sie in deutschen Apotheken. Wirkung und Nebenwirkungen der verschreibungspflichtigen Tabletten sind vergleichbar mit der Spritze. Die mindestens 170 Euro pro Monat müssen die Patienten in aller Regel selbst zahlen. Jürgen Klopp muss als neuer Bundestrainer in der Abwehr auf eine Konstante der letzten Jahre verzichten. Innenverteidiger Antonio Rüdiger tritt nach 12 Jahren aus der Nationalmannschaft zurück. Er wolle den Weg für die jüngere Generation freimachen, heißt es vom Real Madrid-Profi.
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1: Guten Morgen, meine Lieben, grüßt euch.
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3: Scheiß Viecher, also ehrlich, ey.
1: Ja, die Nacht um die Ohren geschlagen, dieses Mistvieh zu suchen. Warum hat man die jetzt züchtet, dass die leuchtet, dass man die einfach findet oder irgendwas, dass man deine Brotnuss hinterteilaufen
2: müsste? Weißt du, wie nervig das wäre, wenn die auch noch leuchten würden?
1: Nein, weißt du, was richtig schön wäre, wenn die Fett saugen würde? Das wäre richtig gut. Da wäre ich sofort dabei. Warum wollen die Blut? Die sollen doch unser Fett saugen, das wäre viel besser.
3: Also nein, ja, es nervt. Mit Stechmücken kann ich mittlerweile gut umgehen. Da habe ich so einen Hitzestick, den haue ich direkt auf den Stich drauf, dann juckt der wenigstens nicht. 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Also gerade wenn es jetzt regnet, diese riesen Fliegen. Gestern Mittag habe ich mich hingelegt und ich höre schon irgendwo weit entfernt. 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Und dann habe ich den größten Erfolg des Jahres gefeiert. 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
3: Oh Mann, das ist leider ein richtig gutes Gefühl, wollte ich gerade sagen.
1: Ja, genau.
3: Und noch ein ernst gemeinter Tipp. Als Angler schlage ich mich sowieso im Sommer mit den Viechern abends rum. Anti-Brumm. Also sich einmal einsprühen mit diesen Sprays, das hilft wirklich extrem. 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
1: Ich sag Autan, aber es ist egal, welcher Markenname. 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
1: Ja, Hände schütteln gehört ja zum Alltag wie Essen und Trinken. Aber warum machen wir das eigentlich? Also woher kommt es, dass wir uns zur Begrüßung die Hand geben? Hat man damit ursprünglich gezeigt, A, hey, ich bin gesund, ich habe keinen Dreck an den Händen, B, dass man in Frieden kommt, ich habe keine Waffe in der Hand, oder C, dass man noch zu haben ist. Guck mal, ich habe gar keinen Ring. 0800 24 7 1077. Nicole hier, guten Morgen. Wen habe ich denn jetzt dran? Wer möchte mit Klugscheißen?
2: Der Thomas aus Schwenning, hallo.
1: Guten Morgen, Thomas. Bist du schon bei der Arbeit oder wo erwische ich dich?
2: Ich bin gerade auf dem Weg dorthin.
1: Und wie begrüßt du dich mit deinen Kollegen?
2: Ja, morgens eigentlich immer nur per Hallo, guten Morgen
1: hallo.
2: Oder so, aber
1: ja.
2: In der Regel nimmt man ja einen Handschlag.
1: Einen Handschlag. Und das Händeschütteln. Woher kommt es denn? Was sagst du?
2: Ja, ich denke, das kommt daher, dass man in Frieden kommt und keine Waffe dabei hat, weil man ja auch die rechte Hand nimmt.
1: Und damit hast du absolut recht. Klugscheißertaste geht zu dir nach Villingen-Schwenningen, Thomas.
2: Vielen Dank.
1: Man zeigt, man hat keine Waffe in der Hand und dieses Schütteln, das bewirkt, falls du was im Ärmel versteckt hättest, dass das dann rausfallen würde.
2: Naja, siehst du mal, und genau dasselbe ist es auch beim Zuprosten. Da ist es so, dass falls es vergiftet wäre, dass man dann beim Überschwappen auch das Gift beim anderen drin hat.
1: Richtig, wenn man sich zuprostet. Aber das mit der rechten Hand, warum hast du das so betont?
2: Ja, weil wie gesagt, die meisten sind ja Rechtshänder und dementsprechend,
1: verstehe.
2: Rechte Hand.
1: Guck mal, dann habe ich hier einen verdienten Klugscheißer an diesem Dienstagmorgen.
2: Ja, vielen Dank.
1: Danke dir fürs Mitraten.
2: Danke auch. Ciao.
1: Und die nächste Klugscheißerfrage haben wir morgen früh für euch. Wie immer um 6:45.

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